0: 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Ne!
1: Ja?
0: Ne! Kurt Hiebel! Hallo!
1: Kurte!
0: Jo? Jo? Zařídím, Kurte, moment.
2: 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Ich bin aus Familie Hogofogo. Mein Vater ist große tschechische Sportmann. Hopsen do dálky. Hopsen 5 Meter und 20 Kilometer. Nein, Zentimeter. Ich bin Paco. Mein, jak se řekne strejda? Mein Ujo ist auch große tschechische Rekordmann. Schmacken 30 Bier und nicht Toiletten. das ist Kunst, ja. Ich schmacken nur ein Bier und 30 Mal Toiletten. mein Bruder ist große tschechische Wechselmann in eine kleine Banke. Mein Schwester ist... mein Schwester arbeitet in Hotel Alcron. Ich bin Musikant und Komponist. Ich mache große Kupe Song. Ich mache Jožins Bažin. Jožins Bažin, das ist Helmut von Seyreit. Ich mache... Verstehen? Ich mache... Ich mache, já mám boty z umělé hmoty. Das ist, ich habe Skrpaden aus Bakeliten. Ich mache Song 20 párátek. Das ist 20 Flachsenpeitzer. Und ich mache Zobaly vrabci, zobaly igelitové obaly. Das ist Klofenvogel, Klofen... Igelitische Futral. Jetzt ich singe für dich Song Linda.